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Heads up, Drew. I love you, and you love me.

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Moin Moin allerseits und herzlich willkommen bei Backstage, der Sendung für Trash, Kitsch und Kult und mit Rock, Pop und Beat aus den 60er Jahren. Und der Mikrofon begrüßt euch Thorsten Schmidt. Die Sommerferienzeit steht vor der Tür und wie in jedem Jahr gibt es in der Sommerferienzeit auch besondere Sommerferiensendungen mit den Top of the Pops.

Die Sommerferienzeit, das ist die Zeit ohne spezielle Themen in dieser Sendung. Stattdessen gibt es Top-Hits am laufenden Band und das Motto lautet: wenig Worte und viel Musik. Und auch heute dreht sich alles wieder um die Hits des Jahres 1966 und um Sommer und Sonne. Viele Top-Hits haben wir heute im Programm und sogar noch ein Lied mit den süßen Klängen des Sommers: The Sweet Sounds of Summer.

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The Sweet Sounds of Summer. Nein, das war kein Hit für die Shangri-Las im Jahr 1966. Sie hatten ihre großen Hits bereits hinter sich. Und in Deutschland wurde diese Single nicht einmal veröffentlicht. Und ich weiß gar nicht, warum. Aber jetzt kommt ein Hit nach dem anderen von Sonny und Cher, von Manfred Mann und von der Spencer Davis Group. Ja, und der Sommer, der steht für Urlaub, für Strand, für Partys und für die wirklich wilden Dinge. Und die werden jetzt besungen von den Trucks.

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1: Da hatten wir drei Nummer 1 Hits am Stück. Manfred Mann mit Pretty Flamingo und die Spencer Davis Group mit Keep On Running. Beide Gruppen schafften eine Nummer 1 in England. Und aus den USA kam eine Nummer 1 der New Wardville Band. Ihr Winchester Cathedral wurde auch in der deutschen Hitparade notiert auf Platz 15.

In unserem Sommerferien-Hitmix gibt es auch heute wieder Top of the Pops. Diesmal aus dem Jahr 1966 und am Mikrofon ist immer noch Thorsten Schmidt. Und nach so vielen Nummer 1 Hits fehlt uns nur noch eine Nummer 1 aus der deutschen Hitparade. Und hier kommt sie mit These Boots Are Made for Walking. Im Frühjahr 66 stand Nancy Sinatra 6 Wochen lang auf der Nummer 1.

Da hatten wir mal wieder einen Song, der nur auf einer Langspielplatte veröffentlicht wurde. Aber wieso eigentlich nur? Die LP For Certain Because von den Hollies verkaufte sich in Deutschland sehr gut, kam auf Platz 33 der deutschen Albencharts und deshalb werden sich viele noch an diese Platte und an dieses Lied der Hollies erinnern. Tell Me To My Face, komponiert von Graham Nash, Alan Clark und Tony Hicks. Und nun kommen wir zu unserer Single-Rückseite der Woche und die kommt diesmal von den Rolling Stones. Die Stones hatten 1966 in Deutschland eine Nummer-1-Hit mit 19's Nervous Breakdown. Und für die Single-Rückseite nahmen sie einen Song auf, den Mick Jagger und Keith Richards zwei Jahre zuvor für Marianne Faithfull komponiert hatten. As Tears Go By war die erste Single und der erste Hit für Marianne mit Platz 9 in den britischen Charts. Und wir hören also nun die Rolling Stones mit diesem Song als unsere Single-Rückseite der Woche. 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
1: I Put a Spell on You, der Klassiker von Screamin' Jay Hawkins. Und das war mit Platz 9 in England der erste Solo-Hit von Alan Price nach seinem Weggang von den Animals. Und davor hörten wir Gloria, aber das war nicht die Originalversion von Van Morrison and Them. Das war eine Coverversion von den Shadows of Night. Sie hatten den Hit in den USA mit Platz 10 in den Billboard Top 100.

In unserem Sommerferien-Hitmix gibt es auch heute wieder Top of the Pops, diesmal aus dem Jahr 1966. Unter Mikrofon ist immer noch Thorsten Schmidt. Und jetzt haben wir mal zwei Hits aus Belgien von zwei französischen Sängern, die auch in Deutschland sehr bekannt wurden, von Joe Dassin und Salvatore Adamo. Ja, und ich weiß natürlich, dass Adamo in Italien geboren wurde und in Belgien aufgewachsen ist, aber gesungen hat er diesmal auf Französisch.

Das war einer der Filme des Jahres 1966. Ein Mann und eine Frau vom Regisseur Claude Lelouch mit Anouk Aimée und Jean-Louis Trintignant in den Hauptrollen. Eine Goldene Palme gab es in Cannes, einen Oscar, einen Golden Globe und einen British Academy Film Award obendrauf. Und für den damals noch jungen Komponisten Francis Lai wurde der Titelsong mit dem Dabadabadab zum ersten großen Hit. Das war's mit unserem Sommerferien-Hitmix für heute, und welche Songs dabei waren, das steht natürlich auf der Playliste zu dieser Sendung. Und diese Playliste, die gibt es wie immer im Internet unter www.musikausstudiobremen.de. Und dort findet ihr dann weitere Informationen über die gespielten Songs. Ja, und in der nächsten Woche gibt es dann weitere Top of the Pops aus dem Jahr 1966. Ich verabschiede mich mit einem Song von George Harrison. Er muss wohl ziemlich sauer darüber gewesen sein, wie viel Steuern er in England zahlen musste. Und deshalb komponierte er Taxman für das Revolver-Album der Beatles. Ja, und damit wünsche ich euch eine wunderschöne Woche und nicht allzu lange Schlangen vor der Eisdiele. Ich habe gehört und habe mir sagen lassen, dass Stracciatella-Eis in diesem Jahr das Eis der Saison ist. Ja, also ich wünsche euch viel Spaß dabei. Mein Name ist Thorsten Schmidt und ich sage wie immer Tschüss und hoffentlich bis bald. Ja.

Ja, guten Abend, liebe Zuhörer. Das war auf Wunsch mehrerer Hörer nunmehr in voller Länge die Instrumentalaufnahme, die ich am Ende der letzten Sendung vor 4 Wochen noch kurz anspielte. Midnight Runner von Michael and the Majestics von 1963. Ansonsten geht es heute ohne besonderes Thema quer durch den musikalischen Sommergarten, in Anführungsstrichen, mit 14 Aufnahmen, die ich schon immer einmal hier spielen wollte. Den Auftakt macht jetzt gleich Bobby Smith mit She's Gone From Me, das 1958 auf dem Fox-Label in Detroit erschien. Danach Phil Gray, dessen erste Single von Anfang 1957 bei Rhythm Records in Oakland in Kalifornien 2 hervorragende Rockabilly-Stücke aufwies. Und Phil Grays Stimme klang dabei der von Elvis Presley sehr ähnlich. Ebenso wie bei Crazy Fool auf einer weiteren Single. Diese wurde Ende 1957 in Nashville von Robbins Records veröffentlicht, ein Label, das dem Country-Star Marty Robbins gehörte. Phil Grays zweite Platte vom Sommer 1957 auf Intro, einem Unterlabel von Aladdin Records, habe ich bisher leider noch nie gehört.

Und gleich weiter mit den Vox Poppers, einem New Yorker Quintett, zu dem die drei Brüder Freddie Sell und Harry Tamburo gehörten und die vom Aussehen her Puerto Ricaner sein dürften. Ihre ersten Aufnahmen wie gleich Come Back Little Girl machten die Vox Poppers für das kleine New Yorker Poplar-Label, die aber erst im April 1958 veröffentlicht wurden, als ihre Nummer Wishing for Your Love bei der neuen Plattenfirma Mercury sich zum Hit entwickelte und bis auf Platz 18 der Popcharts vordrang. Danach dann ein schwarzer Sänger mit dem schönen Künstlernamen Casanova Jr. Wer sich hinter diesem Pseudonym verbarg, ist nicht bekannt. Aber die einzige Platte von Casanova Jr., Sally May, auf dem New Yorker Port-Label vom April 1958, war eine gelungene Nachahmung des Little Richard Sounds. Und schließlich noch Doug Powell, der Genie with the Dark Blue Eyes besingt. Das war im August 1958 auf dem Tip-Top-Label aus Richmond in Virginia. Von Doug Powell erschienen noch vier weitere Singles, 1959 auf Decca, 1960 auf Judy, 1961 auf Quito und 1962 auf Mercury, die ich aber sämtlich leider nicht kenne.

0: und nun beide Seiten einer Platte, die ich trotz intensiver Nachforschung nicht genau datieren kann. Vermutlich dürfte sie 1958 oder 59 erschienen sein, und zwar gleich zweimal. Zunächst wurde sie von dem kleinen Goldwater-Label in Oklahoma veröffentlicht, mit der Interpretenangabe Rocky and the Rocky Fellows. Und als die Platte einigen lokalen Erfolg verbuchte, entschloss sich der Interpret, die Aufnahmen nochmals bei Keen Records in Tulsa in Oklahoma nunmehr unter seinem richtigen Namen Al Sweat herausbringen zu lassen. Al Sweat, der auf einem Foto eher den Eindruck eines strikten Country-Musikers machte, hier nun mit seinen beiden Aufnahmen. Zuerst I Hate Myself und dann Let's Paint the Town Red, ein Slang-Ausdruck, der so viel bedeutet wie Lasst uns ordentlich feiern oder im deutschen Slang Lasst uns ordentlich einen drauf machen. Und diese Stimmung kommt in dem satten Gitarren- und Piano-Sound auch gut zum Ausdruck. Al Sweat with Johnny Cale and the Valentines.
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1: Auch die nächste Single, von der ich wieder beide Seiten spielen werde, bereitet mir bei der Datierung einige Schwierigkeiten. Sie wurde von Daney Records veröffentlicht und stammt von Johnny Fay and the Blazers, eine Formation, die, wie die Komponistennamen vermuten lassen, wohl aus Italo-Amerikanern bestanden haben muss. Zuerst die A-Seite mit dem Titel Sweet Linda Brown, wo Johnny Fay vor dem Saxophon-Solo ausruft »Let's twist now«. Und eben diese Bemerkung ist einigermaßen verwirrend, denn eine Twist-Platte ist diese Single nun wahrlich nicht. Vom Sound her wäre sie wohl etwa 1959-60 zeitlich einzuordnen. Auf der B-Seite ist dann von Johnny Fay and the Blazers eine Lobeshymne auf Cindy zu hören. Da ich die Platte aber umdrehen muss, kommt zwischen den beiden Aufnahmen noch eine andere Platte, und zwar Real Gone Baby mit Elvis Eddie Edwards auf dem Enel-Label. Da es sich bei dieser Platte um eine sogenannte Custom Pressing, also eine Auftragspressung von RCA Records handelt, lässt sich aufgrund der Matrizennummer die Zeit auf 1959 datieren.

Und nun drei Aufnahmen aus dem Jahre 1961. Zuerst vom Oktober 61, typischer weißer New Yorker Vokalgruppensound. Allerdings nennt die Platte des Madison Labels keine Gruppe als Interpreten, sondern den Solisten Eddie Delmar. Seine Aufnahme heißt Love Bells. Von Eddie Delmar erschien 1965 noch eine weitere, mir aber unbekannte Single bei Vegas Records. Anschließend dann der Chicagoer Bluesmann Little Mac Simmons, Jahrgang 1934 aus Twist in Arkansas. Ab 1959 machte Mac Simmons für verschiedene Chicagoer Plattenfirmen Aufnahmen und er ist auch heute noch immer aktiv. Eine überraschende Ausnahme unter seinen reinen Bluesaufnahmen war eine Platte, die Simmons 1961 für das Pacer-Label aufnahm und die unter dem Namen Mac Sims veröffentlicht wurde. Drivin' Wheel heißt sie und ist eine deftige Rock'n'Roll-Nummer mit guten Gitarren und Piano-Soli. Und als dritte Aufnahme in diesem Block noch Come Along Baby von den Astronauts. Es war dieses die erste Platte jener Gruppe aus Boulder in Colorado, die ab 1963 dann bei RCA zu einer der bekanntesten nicht-kalifornischen Surfbands wurde. Der Vertrag der Astronauts mit RCA dürfte eine Folge des Umstandes gewesen sein, dass ihre erste Single 1961 auf dem New Yorker Palladium-Label eine RCA Custom Pressing war.

Vermutlich haben viele von Ihnen, liebe Zuhörer, am vergangenen Donnerstag auch im Fernsehen die Buddy Holly Story gesehen und sich dabei ebenso wie ich des Öfteren geärgert. Nicht etwa über die Unterbrechung des Films durch die Werbeblocks, sondern über die zahlreichen Unrichtigkeiten, Unwahrheiten und Verfälschungen, die diese Hollywood-Produktion von 1978 aufweist. Gegen die schauspielerische Leistung sind keine Einwände vorzubringen, wohl aber gegen die wissentliche Veränderung einer Biografie aus reinen Kommerzgründen. Wäre der Film damals auch in Europa aufgeführt worden, hätte er zweifellos einen Proteststurm der europäischen Holly-Fans hervorgerufen. Denn die wirklichen Nachlassverwalter des musikalischen Erbes von Buddy Holly sind in Europa. Und die vielen Fehler des Filmes waren auch schließlich der Anlass, dass Holly-Fan Paul McCartney einige Jahre später in Zusammenarbeit mit den Crickets und Norman Petty dann die Real Buddy Holly Story als Video produzieren ließ. So, nach dieser kritischen Anmerkung noch einen Geburtstagsglückwunsch nachträglich. Er gilt Cleveland Duncan, der gestern 60 Jahre alt wurde. Auch wenn Ihnen dieser Name im Augenblick nichts sagen sollte, seine Stimme kennen Sie zweifellos. Denn Cleve Duncan war der Leadsänger der schwarzen Vokalgruppe The Penguins aus Los Angeles, die 1954er Aufnahme Earth Angel als der ultimative Klassiker des Vokalgruppengenres gilt. Und ganz zum Schluss noch eine fast Instrumentalnummer des nicht minder legendären texanischen Bluesmannes Sam Lightnin' Hopkins. Sein Movin' on Out Boogie nahm Hopkins im April 1954 in Houston auf. Und vom Klang her war das fast Rockabilly. Ja, und damit bis in 4 Wochen am 21. August. Tschüss, Ihr Werner Voss.

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0: 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Schön, dass ihr eingeschaltet habt. 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
1: Little Peggy March,
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0: Und zuerst Johnny Kidd and the Pirates. 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

1963 war Konrad Adenauer Bundeskanzler. Ab Oktober übernahm Ludwig Erhard das Amt. Unser Bundespräsident hieß Heinrich Lübke. 1963 waren fast 7 Millionen Autos auf den Straßen unterwegs. Zum Vergleich 2020, da waren es rund 67 Millionen, also fast 10-mal so viele Pkw. Zu den beliebtesten Autos gehörte der Opel Kadett und der Ford 12M. Porsche brachte den 911er auf den Markt und das Flaggschiff von Mercedes war der 600er. Der kostete fast 25.000 Euro. Bei einem monatlichen Durchschnittslohn von 256 Euro arbeitete man dafür 1.400 Stunden. Der Liter Benzin kostete 29 Cent und der Liter Heizöl 11 Cent. 19.

Rockmusik von den Trashmen, Platz 25 in Deutschland, in England Platz 4 und in den USA auf Platz 3. Surfing Bird. Yesterday. Mike Smith ist Sänger von den Dave Clark Wife und er ist rundrum froh. Glad all over.

Fernsehen und Kino 1963. Mit 6 Millionen Zuschauern steht das Mädchen Irma Ladus auf Platz 3 der Kinocharts. 007 Jagd Dr. No heißt der neue James Bond und lockt 7 Millionen Zuschauer in die Kinos. An erster Stelle und mit 10 Millionen Zuschauern ist Winnetou 1 der Blockbuster 1963.

Im April 63 startet das ZDF den Sendebetrieb. Tim Fraser heißt ein Francis Durbridge-Krimi. Der Sechsteiler erreicht 93% Einschaltquote und wird zum Straßenfeger. Im ZDF erscheinen die Mainzelmännchen und in der ARD läuft der erste Bericht aus Bonn. Dr. Sommer antwortet erstmals in der Bravo, hätte ich jetzt beinahe gesagt. Nein, richtiges Pfarrer Sommerauer antwortet im ZDF. Das aktuelle Sportstudio feiert im ZDF Premiere. Im Werbefernsehen spielt Lukas Ammann den Graf Josta. Und Patrick McGoohan ist im Geheimauftrag für John Drake unterwegs.

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0: 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Alle wollen

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In meinem Chart-Flashback gehe ich rüber nach England. Hier kommen die ersten 10 Plätze der UK Top 100 von 1963. Summer Holiday, Cliff Richard. Charmaine, The Bachelors. How Do You Do It, Gary and the Pacemakers. Takes His Chains, Ray Charles. Deck of Cards, Wink Martindale. From a Jack to a King, Nat Miller. She Loves You, The Beatles. Wieder The Beatles, From

In Dreams von Roy Orbison, Platz 1 der UK Top 100 von 1963. All the great music memories. Mit der Debütsingle von Randy and the Ra-

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1: Psychedelic Rock von Procol Harum aus dem Kinofilm Separation von 1967 erzählt wie die Geschichte einer Frau im mittleren Alter, deren Ehe gescheitert ist. Repent Walpurgis von Procol Harum.

0: Der Kommissar, eine Krimiserie und ihre Musik. Erich Thiemann ist ein Möbelhändler aus Nürnberg. Erich ist auch Stammgast in Münchner Kneipen, um sich dort zu betrinken. Dann wird Erich Thiemann am Isarufer aufgefunden. Er ist tot und wurde ausgeraubt. Ein Fall für Kommissar Keller und sein Team. Die Ermittler stoßen auf einen zwielichtigen Kneipenwirt, auf eine eiskalte Blondine und auf Mauern des Schweigens. Die Schrecklichen heißt die 11. Folge der beliebten Krimiserie. Und Peter Beil singt...
1: Gut.

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1: 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Schön, dass ihr eingeschaltet habt. Mein Name ist Gerd Krause und ich spiele für euch eine Stunde 60s Rock'n'Roll. Wir hören unter anderem
2: Little Peggy March,
3: The Beach Boys,
2: The Trashmen,
3: Dave Clark 5,
2: The Crystals,
3: Chubby Checker,
2: The Angels,
3: Chris Montez and The Beatles.
1: Und zuerst Johnny Kidd and the Pirates. Seid herzlich willkommen und gute Unterhaltung.

1963 war Konrad Adenauer Bundeskanzler. Ab Oktober übernahm Ludwig Erhard das Amt. Unser Bundespräsident hieß Heinrich Lübke. 1963 waren fast 7 Millionen Autos auf den Straßen unterwegs. Zum Vergleich 2020, da waren es rund 67 Millionen, also fast 10-mal so viele Pkw. Zu den beliebtesten Autos gehörte der Opel Kadett und der Ford 12M. Porsche brachte den 911er auf den Markt und das Flaggschiff von Mercedes war der 600er. Der kostete fast 25.000 Euro. Bei einem monatlichen Durchschnittslohn von 256 Euro arbeitete man dafür 1.400 Stunden. Der Liter Benzin kostete 29 Cent und der Liter Heizöl 11 Cent.

Rockmusik von den Trashmen. Platz 25 in Deutschland, in England Platz 4 und in den USA auf Platz 3. Surfing Bird. Yesterday. Mike Smith ist Sänger von den Dave Clark Wife und er ist rundherum froh. 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

Fernsehen und Kino 1963. Mit 6 Millionen Zuschauern steht das Mädchen Irma Ladus auf Platz 3 der Kinocharts. 007 Jagd Dr. No heißt der neue James Bond und lockt 7 Millionen Zuschauer in die Kinos. An erster Stelle und mit 10 Millionen Zuschauern ist Winnetou 1 der Blockbuster 1963.

Im April 1963 startet das ZDF den Sendebetrieb. Tim Fraser heißt ein Francis Durbridge-Krimi. Der Sechsteiler erreicht 93% Einschaltquote und wird zum Straßenfeger. Im ZDF erscheinen die Mainzelmännchen und in der ARD läuft der erste Bericht aus Bonn. Dr. Sommer antwortet erstmals in der Bravo, hätte ich jetzt beinahe gesagt. Nein, richtig ist, Pfarrer Sommerauer antwortet im ZDF. Das aktuelle Sportstudio feiert im ZDF Premiere. Im Werbefernsehen spielt Lukas Ammann den Graf Josta. Und Patrick McGoohan ist im Geheimauftrag für John Drake unterwegs.

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0: 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The Slap war ein englischer Partytanz von Anfang der 60er Jahre. Getanzt wurde im Viervierteltakt. Mut in Slap, Slap in Capri, Verrückt noch Slap und der Appleboy Slap. Alle wollen

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In meinem Chart-Flashback gehe ich rüber nach England. Hier kommen die ersten 10 Plätze der UK Top 100 von 1963. Summer Holiday, Cliff Richard. Charmaine, The Bachelors. How Do You Do It, Gary and the Pacemakers. Takes His Chains, Ray Charles. Deck of Cards, Wink Martindale. From a Jack to a King, Nat Miller. She Loves You, The Beatles. Wieder The Beatles,

In Dreams von Roy Orbison, Platz 1 der UK Top 100 von 1963. All the great music memories. Mit der Debütsingle von Randy and the Ra-

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1: Psychedelic Rock von Procol Harum aus dem Kinofilm Separation von 1967 erzählt wie die Geschichte einer Frau im mittleren Alter, deren Ehe gescheitert ist. Repent Walpurgis von Procol Harum.

Der Kommissar, eine Krimiserie und ihre Musik. Erich Thiemann ist ein Möbelhändler aus Nürnberg. Erich ist auch Stammgast in Münchner Kneipen, um sich dort zu betrinken. Dann wird Erich Thiemann am Isarufer aufgefunden. Er ist tot und wurde ausgeraubt. Ein Fall für Kommissar Keller und sein Team. Die Ermittler stoßen auf einen zwielichtigen Kneipenwirt, auf eine eiskalte Blondine und auf Mauern des Schweigens. Die Schrecklichen heißt die 11. Folge der beliebten Krimiserie. Und Peter Beil singt... Gut.

Ja, guten Abend, liebe Zuhörer. Die Sendung vor 4 Wochen wurde ja leider ein Opfer der damaligen Schnee- und Glatteissituation und der daraus entstandenen chaotischen Verkehrsverhältnisse in Hamburg. Ich bitte nachträglich um Entschuldigung. Es ist erschreckend, aber leider eine Tatsache. Die Meldungen vom Ableben bekannter und weniger prominenter Interpreten der Rock'n'Roll-Ära reißt einfach nicht ab. So verstarb am 10. Dezember 97 Jay Carey von der legendären Vokalgruppe The Flamingos, am 18. Dezember Carl Hogan von den Valentines, am 23. Dezember Jackie Landry von den Chantels, am 7. Januar der Nashville-Veteran Owen Bradley, am 15. Januar der Blues-Harmonikaspieler Junior Wells, am 26. Januar Joe Stubbs von den Falcons, und am 19. Januar erlag Carl Perkins am 3. Schlaganfall. Carl Perkins werde ich ausführlich in der nächsten Sendung würdigen. Heute möchte ich auf 3 andere Personen eingehen, die ebenfalls im Laufe der letzten Wochen verstummt sind. Am 31. Dezember 97 erlag 64-jährig in Nashville der Country-Pianist Floyd Kramer einem Lungenkrebsleiden. Sie hörten Floyd Kramer eben einleitend mit seiner ersten RCA-Single Flip, Flop and Bop von Ende 1957. Obwohl Kramer nur 3 eigene Top-Hits zu verzeichnen hatte, wurde er dennoch sehr bekannt, weil er auf einer Vielzahl von Hits anderer Künstler zu hören war, denn seit 1955 spielte er als Session-Pianist bei Hunderten von Aufnahmen in Nashville mit, zumeist für RCA-Interpreten. So war Kramer auch dabei, als Elvis Presley am 10. Januar 1957 seinen ersten großen Hit aufnahm, Heartbreak Hotel, und auch bei Elvis' letzter Aufnahmesession der 50er Jahre am 10. Juni 1958, in der A Big Hunk of Love entstand. 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

Floyd Kramer war kein hämmernder Boogie-Pianist. Die Aufnahme Flip, Flop and Bob war schon eher eine Ausnahme, sondern er pflegte eine unaufdringliche, leichte Spielweise. Begonnen hatte Kramer als Berufsmusiker gleich nach der Schulzeit 1951 in der Band von Webb Pierce. Im gleichen Jahr wurde er auch Hausmusiker beim Louisiana Hayride in seiner Heimatstadt Shreveport in Louisiana. Und ab 1953 folgten dann erste eigene Instrumentalplatten. 1955 ließ er sich in Nashville nieder und wurde schnell zum gefragtesten Session-Pianisten der Country-Metropole. Kramer begleitete Country-Sänger wie Jim Reeves, Marty Robbins, Marvin Rainwater oder Don Gibson, Rock'n'Roller wie Milton Allen, Janis Martin, die Everly Brothers oder Ronnie Self, aber auch Popsänger wie Perry Como oder Paul Anka. Daneben erschienen Dutzende eigener LPs, auf denen er zumeist gängige Country- und Pop-Hits in seinem Stil darbot. Als Begleitmusiker hielt sich Floyd Kramer auffällig zurück. Es gibt nur wenige Aufnahmen, in denen er mit einem Solo hervortrat. Hier nun noch zwei solche Aufnahmen. Zuerst Wiley Barkdahl auf Hickory mit Too Many vom April 1957 und dann Sammy Salvo auf RCA mit Lovin' at Night aus dem Februar 1958.

Das eben war Lou Della von der ersten Chess-Platte des Blues-Sängers und Gitarristen Jimmy Rodgers vom August 1950. Jimmy Rodgers verstarb am 19. Dezember 73-jährig in Chicago an Darmkrebs. Und mit ihm verstummte eine der letzten lebenden Legenden, die ab Ende der 40er Jahre den Rockigen wickelten.

freundlichen Mann kennen, der bereitwillig meine vielen Fragen beantwortete. In seiner wohl besten Aufnahme, Chicago Bound vom Januar 1954, schilderte Jimmy Rogers autobiografisch seinen Weg aus den Südstaaten nach Chicago. Ein Weg, den zigtausende Schwarze nach dem Zweiten Weltkrieg nahmen, weil sie sich im Norden Arbeit und ein besseres Leben erhofften.

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1: Am 5. Januar verunglückte Sonny Bono bei einem Skiunfall tödlich. Jener Sonny Bono, der mit seiner Partnerin Cher als Pseudo-Hippie ab Mitte 1965 die internationalen Hitparaden stürmte. Aber keine Angst, liebe Zuhörer, ich werde jetzt nicht in diese Zeit abgleiten, sondern Sie mit der Rock'n'Roll-Vergangenheit von Salvatore Philipp Bono bekannt machen, über die in den einschlägigen Rocklexika leider nichts zu finden ist. Sonny Bono, geboren am 16. Februar 1935 in Detroit, kam Mitte der 50er Jahre nach Los Angeles und arbeitete dort zunächst in einer Flugzeugfabrik und als Auslieferungsfahrer. Gleichzeitig begann er, Songs zu schreiben, mit denen er bei zahlreichen kleinen Plattenfirmen vorsprach. Bei Specialty Records hatte er Glück, denn der Firmeneigentümer Art Rupi befand sich nach dem Verlust seiner Stars Little Richard und Sam Cooke auf dem Rückzug. Rupi stellte Bono zunächst als Packer ein, beförderte ihn dann im Frühjahr 1957 aber zum neuen Interpretenmanager und Produzenten. Der erste Interpret, den Sonny Bono im April 1957 betreute, war Larry Williams, in dem Specialty einen Little Richard Nachfolger erblickte. Für Williams' Hit Short Fat Fanny steuerte Bono als Songschreiber die Plattenrückseite High School Dance bei, und auch für Williams' nächsten Hit Boney Maroney vom September 1957 schrieb Bono den Song auf der Rückseite You Back Me Baby. 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
1: Abgesehen von einer kurzliebigen Country- und Western-Serie 1949 hatte Specialty seit 1947 ausschließlich schwarze Künstler veröffentlicht. Von dieser Linie wich Sonny Bono nun im Sommer 1957 ab, als er auch weiße Interpreten wie Hal Heidi, Troy Corey, Sonny Lowery oder Roddy Jackson aufnahm. Mit Roddy Jackson, einem Mann mit wahrer Reibeisenstimme, produzierte Bono sogar 3 Singles. Hier gleich die erste vom November 1957 mit der Bono-Komposition I've Got My Sights on Someone New, in der im Solo Gitarre und Piano ganz chaotisch miteinander kämpfen. Für das schwarze Duo Don Harris und Dewey Terry, das von Bono seit dem Sommer 57 betreut wurde, schrieb Bono den Song Coco Joe, der im März 58 aufgenommen wurde. Zur gleichen Zeit produzierte Sonny Bono, man mag es kaum glauben, auch die Gospelgruppe The Soul Stirrers.

Zahlreiche der Sonny Bono-Produktionen für Specialty Ende der 50er Jahre werden von sachkundigen Kritikern, wie ich finde, zutreffend, als mittelmäßig oder unbedeutend eingestuft. Dazu gehört sicherlich auch die Aufnahme I'm in a Whirl von Deuces Wild vom November 1958, eine vergebliche Kopie des Everly Brothers Sounds. Aber andererseits darf auch nicht vergessen werden, dass Sonny Bono auch Klassiker wie Slow Down und Dizzy Miss Lizzy mit Larry Williams gelangen. Und auch eine weitere Larry Williams-Platte vom Januar 1959 mit der Bono-Komposition She Said Yeah darf heute als Klassiker angesehen werden.

Mitte 1959 produzierte Sonny Bono unter dem Pseudonym Don Christie dann erste eigene Aufnahmen, die eines ganz deutlich verrieten, nämlich, dass er einfach nicht singen konnte. Das offenbarte auch die Aufnahme Don't Have to Tell Me von Ende 1960 auf dem kurzlebigen Specialty-Nebenlabel Fidelity. Danach nahm Bono 1961 zwei weitere Singles auf, produzierte eigene Platten bei anderen Firmen und betrieb kurzfristig sein eigenes Rush-Label. Ab Mitte 1962 spielte er auch als Session-Musiker bei Aufnahmen des Produzenten Phil Spector, wo er Cher LaPierre kennenlernte und 1964 heiratete. Im Frühjahr 1964 schrieb Sonny Bono zusammen mit Jack Nitzsche, den er schon bei Specialty als Arrangeur beschäftigt hatte, den Song Needles and Pins für Jackie DeShannon, deren Aufnahme eine glatte Kopie des Phil Spector Sounds war. 1964 erschienen dann auch erste erfolglose Duettaufnahmen mit Cher unter den Namen Caesar and Cleo, bevor ihn dann Mitte 1965 als Sonny und Cher mit I Got You Baby der Durchbruch gelang. Nach der Trennung von Cher 1974 wandte sich Sonny Bono in den 80er Jahren der Politik zu, wurde Bürgermeister einer kalifornischen Stadt und 1994 schaffte er den Sprung in das Repräsentantenhaus in Washington. Fürwahr eine erstaunliche Karriere. Ja, und damit bis in 4 Wochen am 30. März. Tschüss, Ihr Werner Voss. Bäh.

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2: Guten Abend, liebe Zuhörer. Heute nun der dritte und abschließende Teil mit Rock'n'Roll-Aufnahmen der 50er Jahre des Dot-Labels, das sich unter der Leitung seines Gründers Randy Wood ab 1950 in der ländlichen Kleinstadt Gallatin in Tennessee innerhalb weniger Jahre zu einer der führenden unabhängigen Plattenfirmen entwickelte. Hatte Randy Wood anfänglich neben Popmusik auch Country and Western und Rhythm and Blues Aufnahmen veröffentlicht, so verlagerte er ab 1955 das Schwergewicht auf Popmusik. Und dazu gehörten auch die zahlreichen weißen Coverversionen von schwarzen Rhythm and Blues Originalen, insbesondere von Dots Topstar Pat Boone. Diese Pop-Ausrichtung und die Coverversionen sorgten dafür, dass das Dot-Label bei Plattensammlern nur geringes Ansehen genießt. Dabei wird meist übersehen, dass Dot aber auch eine ganze Reihe guter Rock'n'Roll-Aufnahmen veröffentlichte, die allerdings mehrheitlich eingekaufte Fremdproduktionen waren. Gut ein Jahr, nachdem Randy Wood den Firmensitz von Dot von Tennessee nach Hollywood verlegt hatte, verkaufte er sein Label an die Filmfirma Paramount, blieb aber Präsident von Dot und bestimmte weiterhin die Veröffentlichungspolitik. Nun die ersten drei Dot-Platten, die sämtlich im Mai 1958 erschienen. Zuerst Carry On von Jimmy Newman, der als Country-Sänger bereits seit Ende 1953 bei Dot unter Vertrag stand. Doch Carry On war Newmans letzte Dot-Single, denn Mitte 1958 wechselte er zu MGM Records. Anschließend Nancy Lynn von Dick DeAugustine and His Swingers. Diese Band begleitete Eddie Cochran 1959 häufig bei Live-Auftritten und einigen Plattenaufnahmen. Dick DeAugustine verstarb nur 56-jährig im Februar 1993. Und schließlich noch John Ashley mit Born to Rock. Ashley agierte zugleich von 1957 bis Mitte der 60er Jahre als Schauspieler in zahlreichen Teenager- und Musikfilmen. Und auch bei ihm besteht eine Beziehung zu Eddie Cochran, denn der begleitete Ashley 1958 bei einigen Plattenaufnahmen.

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1: Anfang Juni 1958 veröffentlichte Randy Wood auf Dot eine Aufnahme, die er von dem auf Hawaii ansässigen Bertram International Label übernommen hatte und die heute den Status eines Klassikers hat. Robin, Luke und sein Susie Darlin, das dann Mitte Oktober 58 bis auf Position 5 der Popcharts gelangte. Aber es sollte Robin Lukes einziger Hit bleiben, denn als Randy Wood Ende 58 den damals 16-Jährigen exklusiv für Dot verpflichtete, verloren seine Aufnahmen schnell den Reiz naiver Unschuld. Robin Luke lehrte Anfang der 90er Jahre und vermutlich noch heute als Professor an der State University von Missouri. Ebenfalls vom Juni 1958 stammt Rock Meeting von Johnny King, das Dot von dem Kleinstlabel Nine Rock erworben hatte.

und gleich noch zwei weitere Dot-Singles aus dem Juni 1958. I Like This Kind of Music von Jimmy Ringo, eine in der Instrumentalbegleitung recht country-orientierte Aufnahme, wurde vermutlich in Hollywood aufgenommen und von Dot als Fremdproduktion erworben. Erstaunlicherweise veröffentlichte Dot die Jimmy Ringo-Aufnahme im September 1959 ein zweites Mal, wiederum ohne jeglichen Erfolg. Ohne besondere Beachtung blieben auch die 6 Singles, die Dot von der Sängerin Carol Jarvis zwischen Mai 57 und August 59 herausbrachte. Ebenso wie bei Jimmy Ringo liegen über Carol Jarvis keinerlei Informationen vor. In ihrer Aufnahme Sock Hop vom Juli 1958 erinnert ihre Stimme sowohl an Janis Martin als auch an Theresa Brewer.

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1: Im Juni 1958 veröffentlichte das kleine Domino-Label in Dallas die Single You Cheated von dem weißen Quartett The Slates. Als sich You Cheated schnell in Texas zu einem Top-Hit entwickelte, unterbreitete Randy Wood dem Domino-Label ein Angebot zur Übernahme, doch Domino lehnte ab. Daraufhin erwarb Wood für Dot im August 58 eine nur kurz zuvor in Hollywood aufgenommene Coverversion von den Shields auf dem Tender-Label. Hinter dem Namen The Shields verbarg sich eine reine Studiogruppe aus 5 gestandenen Rhythm-and-Blues-Vokalisten, nämlich Frankie Irvin als Leadsänger, Jesse Belvin übernahm die Falsettstimme, sowie noch Mel Williams, Charlie Wright und Johnny Guitar Watson. Ergebnis des Ganzen war, dass You Cheated in der Shields-Cover-Version im Oktober 58 bis auf Platz 12 der Popcharts vorstieß, während das Original von den Slates nur Position 42 erreichte. Im August 58 erschien auf Dot auch I'm Hypnotized von dem Texaner Don Johnson, der eigentlich Johnston heißt und 1956 und 57 bereits 2 Platten für andere Labels aufgenommen und mehrere Songs für seinen texanischen Rockabilly-Kollegen Mac Curtis geschrieben hatte. In den 60er Jahren arbeitete Johnston dann als gefragter Produzent unter anderem mit Johnny Cash, Carl Perkins, Willie Nelson, Simon & Garfunkel und Bob Dylan.

Eine seiner zweifellos besten Rock'n'Roll-Platten veröffentlichte das Dot-Label im September 1958. Trapped Love von Keith Coolwale, über den bis heute leider gar nichts bekannt ist. Und im September 58 startete Randy Wood auch das Dot-Nebenlabel Hamilton. Auf der zweiten Hamilton-Single waren die allerersten Aufnahmen des schwarzen texanischen Rock'n'Rollers Ray Sharp zu hören. Oh, My Baby's Gone und That's the Way I Feel. Produzent dieser am 2. April 58 in Phoenix in Arizona entstandenen Aufnahmen war Lee Hazelwood. Und als Gitarrist wirkte Duane Eddy mit, den Randy Wood kurz zuvor als Solist für Dot abgelehnt hatte. Ein krasser Fehler, den Wood sicherlich sehr bereute.

Als Ray Sharp 1959 mit seinem Song Linda Lou auf Jamie Records recht erfolgreich war, brachte Randy Wood Sharps Hamilton-Aufnahmen im Juli 1959 nochmals auf Dot heraus.

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1: Und nun zwischendurch eine Korrektur zur letzten Sendung, in der ich vom Tod des ehemaligen Basssängers der Coasters Will Dub Jones berichtete und dessen Alter mit 61 Jahren angab. Nach einer nunmehr vorliegenden Information war Will Jones zum Zeitpunkt seines Ablebens aber tatsächlich 10 Jahre älter, nämlich 71 Jahre. Zurück zum Dot-Nebenlabel Hamilton und nochmals beide Seiten einer Hamilton-Single, die ebenfalls im September 58 erschien. Die beiden Aufnahmen waren im Juli 58 von Norman Petty, dem Buddy Holly-Produzenten, in dessen Studio in Clovis in Neumexiko produziert worden. The Nighthawks mit All of Your Love und When Sin Stops. Sänger beider Songs war der Rhythmusgitarrist der Nighthawks, Eddie Reeves.

Randy Wood hatte im Frühjahr 1958 Kontakt zu Norman Petty aufgenommen und bis Mitte der 60er Jahre übernahm Wood regelmäßig Produktionen aus Pettys Studio. Hier noch zwei weitere Norman Petty Produktionen aus 1958. Zuerst Earl Henry mit My Suzanne, das Dot im November 58 veröffentlichte. Im gleichen Monat übernahm Henry Earl Sings, so sein richtiger Name, die Position als Sänger bei den Crickets, nachdem diese sich von Buddy Holly getrennt hatten. Doch nach drei Singles mit den Crickets setzte Earl Sings ab Herbst 1959 seine Karriere wieder als Solist fort. Danach Jitterbuggin von der unbekannten Gruppe The Five Bobs, die im Dezember 1958 auf dem Dot-Nebenlabel Hamilton zu finden war.

1959 erschienen auf den Dot- und Hamilton-Labels insgesamt 140 Singles. Doch trotz der Vielzahl dieser Platten waren darunter kaum noch Rock'n'Roll-Aufnahmen zu finden. Und deshalb werden hier auch nur noch drei aus diesem Jahre zu hören sein. Vom Januar 59 stammt I Was a Fool von der vermutlich weißen Gruppe The Impalas auf Hamilton. Leider rauscht und kratzt diese Platte ziemlich, was ich zu entschuldigen bitte. Nur zwei Monate später stellte Randy Wood im März 59 das Hamilton-Label ein, wegen Erfolglosigkeit. 1963 reaktivierte er Hamilton kurz für wenige Monate. Im August 1959 übernahm Dot von dem kleinen PJ-Label eine Platte der damals angeblich erst 14-jährigen Jackie Shannon mit der Nachversion des 1957er Elvis Presley-Songs Trouble. In den 60er Jahren wurde sie dann als Jackie T. Shannon als Interpretin und Songschreiberin höchst erfolgreich.

Abschließen möchte ich diesen Rückblick auf Rock'n'Roll-Platten der 50er Jahre des Dot-Labels mit einer Aufnahme, die zwar bereits im Januar 1960 erschien, aber schon im Sommer 1958 in Mobile in Alabama entstanden war, nämlich Love Me von The Phantom alias Jerry Lott. Und dass diese wilde Aufnahme, die mit einer Art Urschrei beginnt, erschrecken Sie bitte nicht. Dass diese Platte überhaupt veröffentlicht wurde, dafür sorgte, so unglaublich es klingt, niemand anderes als der vielgeschmähte Pat Boone. Trotz zahlreicher Hits in den frühen 60er Jahren verkaufte Randy Wood 1965 die ihm gehörenden Anteile an Dot an den Gulf & Western Filmkonzern. Doch bald darauf begann er erneut mit seinem Renwood-Label, das bis in die 70er Jahre bestand. Zurückgezogen auf einen Ruhesitz in seinem Heimatstaat Tennessee, verstarb Randy Wood am 20. November 1992 im Alter von 80 Jahren. Ganz zum Schluss, soweit die Zeit reicht, noch die Instrumentalaufnahme Stampede von den Scarlets, die von Dot nach der Übernahme vom Prince-Label im Oktober 1959 veröffentlicht wurde. Ja, und damit dann bis in 4 Wochen am 25. April. Tschüss, Ihr Werner Voss. Let's go! 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